0: Nachdem er dort vor der Kerze das Passagier direkt die Mauer und rutscht.
1: Canada 3-2-4, procédé direct Limoges en route. Et 3-2-4, procédé direct Limoges, Canada 3-2-4.
0: Canada 3-2-4, as-tu?